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0: 10 vor 6. Und jetzt die Nachrichten.
1: Bozen, Häftling nimmt sich das Leben. Pfalz, Mann von Baum erschlagen. Das Wetter sonnig wird's. Ich bin Wilhelm Schatzer. Guten Morgen.
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1: Im Gefängnis von Bozen ist es zu einem traurigen Zwischenfall gekommen. Ein Häftling hat sich das Leben genommen. Als die Vollzugsbeamten den 68-Jährigen aus Apulien in seiner Zelle fanden, leiteten sie noch Notfallmaßnahmen ein. Die Wiederbelebungsversuche blieben aber erfolglos. Der Mann soll an einer schweren Krankheit gelitten haben. Er war in Bozen geschnappt und ins Gefängnis gesteckt worden, nachdem er in Messina aus dem Hausarrest geflohen war. Er hatte eine Verlegung nach Sizilien beantragt, was aber abgelehnt worden war. In Pfalz ist ein Mann bei Waldarbeiten ums Leben gekommen. Der 63-jährige Anton Bergmeister aus Fintel war offenbar allein, als er unter einen Baum geraten ist und erdrückt wurde. Ein Passant hat den Verunglückten im Talschluss abseits einer Forststraße gefunden. Jetzt steht das Spendenergebnis der Sternsinger-Aktion fest. Rund um den Jahreswechsel sind über 5000 Kinder und Jugendliche als Sternsinger von Haus zu Haus gegangen und sie haben dabei 1,7 Millionen Euro gesammelt. Das ist das zweitbeste Ergebnis in der jahrzehntelangen Geschichte der Sternsinger. Das Geld wird für 120 Hilfsprojekte in Afrika, Asien und Südamerika verwendet. Nach der Explosion einer Paketbombe in Monaco fahndet die Polizei nur nach einer Verdächtigen. Es soll sich um eine 30-jährige Ukrainerin handeln. Sie ist gerade in Europa auf der Flucht. Nun wird international nach ihr gesucht. Sie soll am Montagabend eine Paketbombe in die Eingangshalle eines Hauses in Monaco gelegt haben. Dabei ist ein Geschäftsmann aus der Ukraine schwer verletzt worden. Auch seine Freundin und sein 13-jähriger Sohn wurden verletzt. Bei der Fußball-Weltmeisterschaft ist für Österreich der Traum vom Achtelfinale geplatzt. Unsere Nachbarn haben am Abend gegen Spanien 0:3 verloren. Die Spanier treffen am Montag im Achtelfinale auf Portugal. Das hat sich in der Nacht gegen Kroatien mit 2:1 durchgesetzt.
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1: Heute wird es wieder meist sonnig. Im Norden halten sich einige dichtere Wolken und am Nachmittag kommen dann überall ein paar Quellwolken dazu. 19 Grad hat es jetzt in der frühen Kaltern, 17 in Sterzing, 12 in Toblach und 13 Grad am Reschen. Auf 24 bis 32 Grad kommen die Höchstwerte. Auch am Wochenende geht es sonnig und warm weiter.
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0: 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Guten Morgen, ich bin Wilhelm Schatzer. In Fals ist ein Mann bei Waldarbeiten ums Leben gekommen. Der 63-jährige Anton Bergmeister aus Findl ist unter einem Baum eingeklemmt worden. Für ihn kam jede Hilfe zu spät. Im Gefängnis in Bozen hat sich ein Häftling das Leben genommen. Der 68-jährige aus Apulien soll an einer schweren Krankheit gelitten haben. Er hatte eine Verlegung nach Sizilien beantragt, was aber abgelehnt worden war. Das Ergebnis der Sternsinger-Aktion steht jetzt fest. 1,7 Millionen Euro sind zusammengekommen. Das ist das zweitbeste Ergebnis in der jahrzehntelangen Geschichte des Sternsingens. Anfang der Woche ist in Monaco ein Geschäftsmann aus der Ukraine durch eine Paketbombe schwer verletzt worden. Nach der mutmaßlichen Täterin wird jetzt europaweit gefahndet. Es soll sich um eine 30-jährige Ukrainerin handeln. Österreich ist bei der Fußball-WM ausgeschieden. 0:3 haben sie gegen Spanien verloren. Und Portugal hat gegen Kroatien 2:1 gewonnen.
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0: 10 vor 7.
1: Und jetzt die Nachrichten. Häftling in Bozen nimmt sich das Leben. Österreich ist bei der Fußball-WM draußen. Das Wetter, viel Sonne gibt's heute wieder. Ich bin Wilhelm Schatzer. Guten Morgen.
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1: Ein Häftling hat sich im Gefängnis von Bozen das Leben genommen. Es handelt sich um einen 68-Jährigen aus Apulien. Vollzugsbeamte haben Alarm geschlagen. Marlies Winkler.
3: Ja, die Mitarbeiter des Gefängnisses haben den Häftling in seiner Zelle gefunden. Sie haben noch versucht, den Mann zu retten, blieben aber erfolglos. Der Häftling soll an einer schweren Krankheit gelitten haben. Er war in Messina aus dem Hausarrest geflohen und in Bozen geschnappt worden. Seitdem saß er im Bozner Gefängnis. Wegen seiner Krankheit wollte er nach Sizilien verlegt werden, sein Antrag wurde aber abgelehnt. In Gefängnissen kommt es immer wieder zu Suiziden. Allein heuer waren es in Italien schon 32. Suizidversuche gab es in den letzten Jahren Tausende. Die Gewerkschaft der Gefängnispolizei bedauert das. Jeder Fall sei ein traumatisches Erlebnis für die anderen Häftlinge, aber auch für die Vollzugsbeamten. Sie müssten dann auch mit der psychischen Belastung leben.
1: In Pfalz ist ein Mann bei Waldarbeiten ums Leben gekommen. Der 63-jährige Anton Bergmeister aus Fintel war offenbar allein, als er unter einem Baum geraten ist und erdrückt wurde. Ein Passant hat den Verunglückten im Talschluss abseits einer Forststraße gefunden. Jetzt steht das Spendenergebnis der Sternsinger-Aktion fest. Rund um den Jahreswechsel sind über 5000 Kinder und Jugendliche als Sternsinger von Haus zu Haus gegangen und sie haben dabei 1,7 Millionen Euro gesammelt. Das ist das zweitbeste Ergebnis in der jahrzehntelangen Geschichte des Sternsingens. Das Geld wird für 120 Hilfsprojekte in Afrika, Asien und Südamerika verwendet. Nach der Explosion einer Paketbombe in Monaco fahndet die Polizei nun nach einer Verdächtigen. Es soll sich um eine 30-jährige Ukrainerin handeln. Sie wird europaweit gesucht. Sie soll am Montagabend eine Paketbombe in die Eingangshalle eines Hauses in Monaco gelegt haben. Dabei ist ein Geschäftsmann aus der Ukraine schwer verletzt worden. Auch seine Freundin und sein 13-jähriger Sohn wurden verletzt. Bei dem Geschäftsmann handelte es sich um einen Multimillionär. Er war Immobilienunternehmer und zählte lange zu den reichsten Menschen in der Ukraine. Er lebt allerdings seit Jahren in Monaco. Zur Fußballweltmeisterschaft. Österreich hat es nicht geschafft. Unsere Nachbarn haben am Abend 0:3 gegen Spanien verloren. Die Spanier treffen am Montag im Achtelfinale auf Portugal. Portugal hat sich in der Nacht gegen Kroatien 2:1 durchgesetzt. Sonnig wird's heute im Großteil des Landes. Gleich schauen wir auch auf die Temperaturen.
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1: Viel Sonne im Süden und einige Wolken im Norden, so geht's heute los. Am Nachmittag kommen dann überall ein paar Quellwolken dazu. Die Temperaturen steigen auf 24 bis 32 Grad. Jetzt messen wir 9 Grad in Kovara, 14 in Fintel, 17 in Sarntein und 20 Grad hat es in Schlanders. Am Wochenende geht es sonnig weiter.
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5: Aus der Landesverkehrsmeldezentrale begrüßt Sie Karin Unterhofer. Auf der Schnellstraße Meran-Bozen in Fahrtrichtung Bozen vor der Ausfahrt Eppan steht ein defekter LKW. Es ist nur eine Fahrspur für den Verkehr geöffnet. In Lahn auf der Meraner Straße im Abschnitt Deisbrücke bis zur Zufahrt zum Discounter Aldi Einbahnregelung wegen Grabungsarbeiten. Es staut in beiden Fahrtrichtungen. Die Landesstraße Meran-Hafling bleibt zwischen der Neif und Hafling wegen Sicherungsarbeiten nach einem Murnabgang weiterhin gesperrt. Die Umleitung erfolgt über Mölten-Föhran. Die Landesstraße Weidbruck-Kassel-Rutt zwischen der Abzweigung Disenz und der Abzweigung St. Oswald ist bis morgen, Freitag 18 Uhr, wegen Sicherungsarbeiten nach einem Murnabgang gesperrt. Die Umfahrung Meran zwischen Sinich und dem Kreisverkehr Rametz wurde nach Sicherungsarbeiten nach einem Murnabgang wieder für den Verkehr geöffnet. allen, die unterwegs sind. Gute Fahrt.
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1: Jim Morrison wird am 3. Juli 1971 in der Badewanne seiner Wohnung in Paris tot aufgefunden. Seine Band The Doors feierte mit Hits wie Light My Fire große Erfolge. 3. Juli 1962. Der französische Staatspräsident Charles de Gaulle erklärt Algerien für unabhängig. Damit endet der 1954 begonnene Kampf der Untergrundbewegung FNL, die zur Regierungspartei wurde. 3. Juli 1953. Der Österreicher Hermann Buhl besteigt als erster Mensch den 8125

0: Der deutsche Automobilpionier Carl Benz stellt sein erstes Auto mit Benzinantrieb vor. 3. Juli im Jahre 321. Im Römischen Reich wird der Sonntag als offizieller Ruhetag eingeführt. Niemand im ganzen Reich sollte an diesem Tag arbeiten.
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0: 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Guten Morgen, ich bin Wilhelm Schatzer. Der Bauernbund reagiert jetzt auf den Vorfall Anfang der Woche, als in Antholz drei Wanderer von einer Mutterkuh verletzt wurden. Er ruft zu erhöhter Vorsicht auf, wenn man an einer Rinderherde vorbei muss, besonders bei Mutterkuhherden sei aufzupassen. Und wer einen Hund dabei hat, muss noch einmal vorsichtiger sein. In Pfalz ist es bei Waldarbeiten zu einem tödlichen Unfall gekommen. Der 63-jährige Anton Bergmeister aus Fintel wurde unter einem Baum eingeklemmt. Für ihn kam jede Hilfe zu spät. Im Gefängnis in Bozen hat sich ein Häftling das Leben genommen. Es handelt sich um einen 68-jährigen Mann aus Apulien. Die Gewerkschaft der Gefängnispolizei spricht von einem traumatischen Erlebnis, auch für die anderen Häftlinge und für die Mitarbeiter. Nach den heftigen Erdbeben in Venezuela wird nun der Wiederaufbau organisiert. Dafür gibt es schon einen Hilfsfonds mit Höhe von 200 Millionen Dollar. Die Zahl der Todesopfer ist mittlerweile auf 2600 gestiegen. Zur Fußball-WM. Österreich ist mit 0:3 gegen Spanien ausgeschieden. Portugal hat gegen Kroatien 2:1 gewonnen und die Schweiz gegen Algerien 2:0.
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2: Guten Morgen, vom Wetterdienst begrüßt Sie Lukas Rastner. Eine etwas feuchte Nordströmung ist aktuell wetterbestimmend und führt zum typisch zweigeteilten Wettercharakter im Land. Im Süden dominiert der Sonnenschein, in den nördlichen Landesteilen gibt es zeitweise dichtere Wolken, teils etwas unbeständig ist es direkt am Alpenhauptkamm. Am Nachmittag entstehen auch sonst ein paar Quellwolken, ganz vereinzelt können daraus auch ein paar Tropfen fallen. Die höchsten Temperaturen reichen von 23 Grad im föhnigen Sterzing bis 33 Grad im Unterland. Die nördliche Höhenströmung bleibt auch in den nächsten Tagen wetterbestimmend, das heißt speziell in den nördlichen Tälern bleibt es teils windig. Sonst scheint am morgigen Samstag oft die Sonne, der Himmel ist über weite Strecken wolkenlos. Am Sonntag geht es mit wechselnder Bewölkung weiter, besonders am Hauptkamm können am Nachmittag auch ein paar Tropfen fallen. Abschließend die Wettermeldungen von 7 Uhr. Schlanders mit Föhn 21 Grad, in Bozen 20, 19 Grad messen wir in Meran. In Auer, Brixen und Sterzing jeweils 17 Grad, 13 Grad in Bruneck sowie auf dem Reschen und dem Brenner. In Toblach 12 Grad, auf der Bloße in 2500 Metern 6 Grad, in Innsbruck und Lienz 18 und in Trient 19 Grad. Soviel zum Wetter, damit zurück ins Studio.
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0: 10 vor 8. Und jetzt die Nachrichten. Bauernbund warnt Wanderer vor Kuhherden. Mann bei Waldarbeiten von Baum erdrückt. Das Wetter sonnig. Ich bin Wilhelm Schatzer. Guten Morgen.
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0: Nach der Kuhattacke in Antholz meldet sich nun auch der Bauernbund zu Wort. Er ruft zu erhöhter Vorsicht auf, wenn man an einer Rinderherde vorbeigeht. Besonders, wenn es sich um Mutterkühe handelt, Marlies Winkler.
2: Ja, Mutterkühe reagieren noch einmal sensibler auf Wanderer, weil sie ihre Kälber verteidigen wollen. Der Bauernbund rät dazu, ausreichend Abstand zu den Tieren zu halten. Befinden sich die Kühe auf dem Wanderweg, sollten sie großräumig umgangen werden. Und wer einen Hund dabei hat, müsse noch einmal vorsichtiger sein. Der Präsident der Tierärztekammer, Franz Hintner, sagt, Kühe mögen keine Hunde. Dadurch steige das Risiko gefährlicher Situationen erheblich. Kühe würden heute sensibler und nervöser reagieren, weil immer mehr Wanderer einen Hund dabei haben und sie so öfter das Gefühl haben, ihre Kälber verteidigen zu müssen. Sollte eine Kuh den Hund angreifen, sollte er losgelassen werden, damit er ausweichen kann. Bei der Kuhattacke im Antholzer Tal waren am Montag 3 Wanderer von einer Mutterkuh verletzt worden.
0: Im Gefängnis in Bozen hat sich ein Häftling das Leben genommen. Es handelt sich um einen 68-jährigen Mann aus Apulien. Der Häftling soll an einer schweren Krankheit gelitten haben. Er war in Messina aus dem Hausarrest geflohen und in Bozen geschnappt worden. Seitdem saß er im Bozener Gefängnis. Er wollte nach Sizilien verlegt werden, sein Antrag wurde aber abgelehnt. Die Gewerkschaft der Gefängnispolizei spricht von einem traumatischen Erlebnis, auch für die anderen Häftlinge und für die Mitarbeiter. In Pfalz ist es bei Waldarbeiten zu einem tödlichen Unfall gekommen. Der 63-jährige Anton Bergmeister aus Fintel wurde unter einem Baum eingeklemmt. Er war allein, als das Unglück passierte. Ein Passant hat den Verunglückten im Talschluss abseits seiner Forststraße gefunden. Für ihn kam jede Hilfe zu spät. Nach den heftigen Beben in Venezuela wird nun der Wiederaufbau organisiert. Dafür gibt es schon einen Hilfsfonds mit 200 Millionen Dollar. Der Internationale Währungsfonds und die Weltbank haben noch weitere Kredite und Hilfen angeboten. Die Rettungsarbeiten an den eingestürzten Gebäuden gehen weiter. Die Zahl der Todesopfer ist mittlerweile auf 2600 gestiegen. Zehntausende werden noch immer vermisst. Zur Fußball-WM. Österreich hat das Wunder nicht geschafft. Unser Nachbarland hat 0-3 gegen Spanien verloren und ist ausgeschieden. Die Ergebnisse der weiteren Spiele von vergangener Nacht. Portugal hat gegen Kroatien 2-1 gewonnen und die Schweiz hat Algerien 2-0 geschlagen. Viel Sonne gibt's heute. Gleich mehr zum Wetter.
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0: Oft sonnig wird's heute, besonders im Süden. Am Nachmittag kommen dann mehr Quellwolken dazu. 18 Grad hat's jetzt in Laas und bei der Leimburg, 16 Grad in Waidbruck und 14 in Bruneck. Auf 24 bis 32 Grad kommen die Höchstwerte am Nachmittag. Am Wochenende geht es dann sonnig und warm weiter.
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6: Guten Morgen, wünscht Renate Stauder aus der Landesverkehrsmeldezentrale. Zurzeit herrscht in den Stadtgebieten aufgrund des Berufsverkehrs erhöhtes Verkehrsaufkommen. Rechnen Sie vor allem bei den Stadteinfahrten mit Verzögerungen. Die Umfahrung Meran zwischen Sinich und dem Kreisverkehr am Metz wurde nach einem Murenabgang wieder für den Verkehr geöffnet, während die Landesstraße Meran-Hafling zwischen Dorneif und Hafling wegen Sicherungsarbeiten nach einem Murenabgang weiterhin gesperrt ist. Die Umleitung erfolgt über Möltenföhran. die Landesstraße Weidbruck-Kastelroth zwischen der Abzweigung St. Oswald und der Abzweigung Dissens wird heute um 18 Uhr nach einem Murenabgang wieder für den Verkehr geöffnet. Gute Fahrt!
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0: 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Guten Morgen, ich bin Wilhelm Schatzer. Über 300 Südtiroler möchten in Österreich Medizin studieren. Heute finden die Aufnahmeprüfungen statt. Am meisten Südtiroler möchten in Innsbruck studieren, gefolgt von Wien, Graz und Linz. Der Bauernbund reagiert jetzt auf den Vorfall Anfang der Woche, als in Antholz drei Wanderer von einer Mutterkuh verletzt wurden. Er ruft zu erhöhter Vorsicht auf, wenn man an einer Rinderherde vorbei muss. Besonders bei Mutterkuhherden sei aufzupassen. Und wer einen Hund dabei hat, muss noch einmal vorsichtiger sein. Bozen soll ein neues Justizzentrum bekommen. Die Suche nach einem geeigneten Gebäude hat begonnen. 35 Millionen Euro sind für das Vorhaben reserviert. Nach den heftigen Erdbeben in Venezuela wird nun der Wiederaufbau organisiert. Dafür gibt es schon einen Hilfsfonds mit 200 Millionen Dollar. Die Zahl der Todesopfer ist mittlerweile auf 2600 gestiegen. Zur Fußball-WM. Deutschland hadert immer noch mit dem blamablen Ausscheiden gegen Paraguay. Jetzt wird es aber Konsequenzen geben. Wie deutsche Medien berichten, werde Bundestrainer Nagelsmann in Kürze seinen Rücktritt erklären.
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2: Guten Morgen vom Wetterdienst, begrüßt Sie Lukas Rastner. Eine etwas feuchte Nordströmung ist aktuell wetterbestimmend und führt zum typisch zweigeteilten Wettercharakter im Land. Im Süden dominiert der Sonnenschein, in den nördlichen Landesteilen gibt es zeitweise dichtere Wolken, teils etwas unbeständig ist es direkt am Alpenhauptkamm. Am Nachmittag entstehen auch sonst ein paar Quellwolken, ganz vereinzelt können daraus auch ein paar Tropfen fallen. Die höchsten Temperaturen reichen von 23 Grad im föhnigen Sterzing bis 33 Grad im Unterland. Die nördliche Höhenströmung bleibt auch in den nächsten Tagen wetterbestimmend, das heißt speziell in den nördlichen Tälern bleibt es teils windig. Sonst scheint am morgigen Samstag oft die Sonne, der Himmel ist über weite Strecken wolkenlos. Am Sonntag geht es mit wechselnder Bewölkung weiter, besonders am Hauptkamm können am Nachmittag auch ein paar Tropfen fallen. Abschließend die Wettermeldungen von 7 Uhr. Schlanders mit Föhn 21 Grad, in Bozen 20, 19 Grad messen wir in Meran, in Auerbrixen und Sterzing jeweils 17 Grad, 13 Grad in Bruneck sowie auf dem Reschen und dem Brenner, in Toblach 12 Grad, auf der Bloße in 2500 Metern 6 Grad, in Innsbruck und Lienz 18 und in Trient 19 Grad. Soviel zum Wetter, damit zurück ins Studio.
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0: vor neun. Und jetzt die Nachrichten.
1: Aufnahmetest für Medizinstudium in Österreich. Viele Südtiroler dabei. Bauernbund warnt Wanderer vor Kuhherden. Das Wetter, Sonne und Wolken gibt's heute. Ich bin Wilhelm Schatzer. Guten Morgen.
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1: Über 300 Südtiroler möchten in Österreich Medizin studieren. Heute finden die Aufnahmeprüfungen statt. Am meisten Südtiroler möchten in Innsbruck studieren, gefolgt von Wien, Graz und Linz. Insgesamt haben sich fast 17.000 Bewerberinnen und Bewerber angemeldet für knapp 2.000 Studienplätze. Der Bauernbund reagiert jetzt auf den Vorfall Anfang der Woche, als in Antholz drei Wanderer von einer Mutterkuh verletzt wurden. Er ruft zu erhöhter Vorsicht auf, wenn man an einer Rinderherde vorbei muss. Besonders bei Mutterkuhherden sei aufzupassen, weil Mutterkühe ihre Kälber verteidigen. Der Bauernbund rät dazu, ausreichend Abstand zu den Tieren zu halten. Befinden sich die Tiere auf dem Wanderweg, sollten sie großräumig umgangen werden. Und wer einen Hund dabei hat, muss noch einmal vorsichtiger sein. Greift eine Kuh den Hund an, sollte er losgelassen werden, damit er ausweichen kann. Bozen soll ein neues Justizzentrum bekommen. Jetzt hat die Suche nach einem geeigneten Gebäude dafür begonnen. In dem Zentrum sollen in Zukunft die wichtigsten Gerichtsämter untergebracht werden, die derzeit auf verschiedene Standorte verteilt sind. 35 Millionen Euro sind für das Vorhaben reserviert. Der Fall von Gisèle Pelicot in Frankreich war offenbar nur die Spitze des Eisbergs. Internationale Ermittler sind erstmals gezielt gegen Online-Netzwerke von Männern vorgegangen, die ihre Partnerinnen betäuben und dann sexuell missbrauchen und Aufnahmen davon ins Netz stellen. Die europäische Polizeibehörde Europol hat bisher mehr als 150 mutmaßliche Opfer und Täter identifiziert. Bettina Fisser berichtet aus Amsterdam.
2: Ziel ist es, diese Netzwerke des Missbrauchs zu zerschlagen. 274 neue Spuren wurden gefunden und 4 neue Online-Gruppen. Und dort, so Europol, teilen die Männer die Videos vom Missbrauch der bewusstlosen Frauen. Und sie tauschen Erfahrungen aus, geben Tipps und Informationen über die Drogen und Betäubungsmittel, die sie benutzen. Einzelheiten über Opfer und Täter nannte Europol jetzt nicht, weil die Ermittlungen noch laufen.
1: Zur Fußball-WM. Deutschland hadert immer noch mit dem blamablen Ausscheiden gegen Paraguay. Jetzt wird's aber Konsequenzen geben. Wie deutsche Medien berichten, werde Bundestrainer Julian Nagelsmann in Kürze seinen Rücktritt erklären. Inzwischen ist auch Österreich ausgeschieden. 0:3 haben sie gegen Spanien verloren. Ins Achtelfinale eingezogen sind dagegen die Schweiz mit 2:0 gegen Algerien und Portugal mit 2:1 gegen Kroatien. Sonne im Süden, Wolken im Norden. Wie weit die Temperaturen steigen, hören Sie gleich.
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1: Mit Sonne und Wolken geht's heute durch den Tag. Dazu wird's warm, 24 bis 32 Grad erreichen die Höchstwerte am Nachmittag. Jetzt messen wir 13 Grad in Prettau, 18 in Brixen, 21 in Meran und 16 Grad hat es in Deutschnofen. Am Wochenende geht es sonnig und warm weiter.
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4: Guten Morgen wünscht Renate Stauder aus der Landesverkehrsmeldezentrale. Zurzeit herrscht in den Stadtgebieten aufgrund des Berufsverkehrs erhöhtes Verkehrsaufkommen. Rechnen Sie vor allem bei den Stadteinfahrten mit Verzögerungen. Die Umfahrung Meran zwischen Sienich und dem Kreisverkehr am Metz wurde nach einem Murenabgang wieder für den Verkehr geöffnet, während die Landesstraße Meran-Hafling zwischen der Neif und Hafling wegen Sicherungsarbeiten nach einem Murenabgang weiterhin gesperrt ist. Die Umleitung erfolgt über Mülltenföhrern. Die Landesstraße Weidbruck-Kastelruth zwischen der Abzweigung St. Oswald und der Abzweigung Dissens wird heute um 18 Uhr nach einem Murenabgang wieder für den Verkehr geöffnet. Gute Fahrt.
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1: Jim Morrison wird am 3. Juli 1971 in der Badewanne seiner Wohnung in Paris tot aufgefunden. Seine Band The Doors feierte mit Hits wie Light My Fire große Erfolge. 3. Juli 1962. Der französische Staatspräsident Charles de Gaulle erklärt Algerien für unabhängig. Damit endet der 1954 begonnene Kampf der Untergrundbewegung FNL, die zur Regierungspartei wurde. 3. Juli 1953. Der Österreicher Hermann Buhl besteigt als erster Mensch den 8.125 Meter hohen Nanga Parbat im Himalaya. Seit 1895 hatten viele versucht, den Berg zu ersteigen. 30 Menschen ließen dabei ihr Leben. 3. Juli 1897. In Wien wurde als neueste Attraktion des Vergnügungsparks auf dem Prater das Riesenrad offiziell eröffnet. Die 67 Meter hohe und 430 Tonnen schwere Konstruktion wurde von dem englischen Ingenieur Walter Bossett in nur 8 Monaten errichtet. 3. Juli 1886. Der deutsche Automobilpionier Karl Benz stellt sein erstes Auto mit Benzinantrieb vor. 3. Juli im Jahre 321. Im Römischen Reich wird der Sonntag als offizieller Ruhetag eingeführt. Niemand im ganzen Reich sollte an diesem Tag arbeiten.
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0: 10 vor 10. Und jetzt die Nachrichten. Bozen, Drogenhändler geschnappt. Österreich, über 300 Südtiroler bei Medizinaufnahmetest. Das Wetter, Sonne und Wolken. Ich bin Wilhelm Schatzer, schönen Vormittag.
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0: Die Polizei hat in Bozen einen mutmaßlichen Drogenhändler festgenommen. Der 37-jährige Marokkaner wurde mit 34 Gramm Kokain und 12 Gramm Haschisch erwischt. Er wurde unter Hausarrest gestellt. Über 300 Südtiroler möchten in Österreich Medizin studieren. Heute finden die Aufnahmeprüfungen statt. Am meisten Südtiroler möchten in Innsbruck studieren, gefolgt von Wien, Graz und Linz. Insgesamt haben sich fast 17.000 Bewerberinnen und Bewerber angemeldet für knapp 2.000 Studienplätze. Bozen soll ein neues Justizzentrum bekommen. Jetzt hat die Suche nach einem geeigneten Gebäude dafür begonnen. In dem Zentrum sollen in Zukunft die wichtigsten Gerichtsämter untergebracht werden, die derzeit auf verschiedene Standorte verteilt sind. 35 Millionen Euro sind für das Vorhaben reserviert. Die Weltgesundheitsorganisation hat den Hantavirus-Ausbruch für beendet erklärt. Seit dem 25. Mai sind keine neuen Fälle im Zusammenhang mit dem Kreuzfahrtschiff Hondius aufgetreten. Insgesamt sind mehr als 650 Kontaktpersonen in rund 30 Ländern identifiziert und beobachtet worden. Jetzt ist auch die letzte Kontaktperson negativ auf das Virus getestet worden. 13 Menschen hatten sich mit dem Virus angesteckt, 3 sind daran gestorben. Die Hilfsorganisation Save the Children fordert ein reguläres Aufnahmesystem von Migranten in Italien. Man müsse weg von ständigen Notfallmaßnahmen. Im vergangenen Jahr sind rund 2000 Minderjährige gemeinsam mit ihren Familien übers Mittelmeer nach Italien gelangt. Über 10.000 Kinder und Jugendliche leben gemeinsam mit ihren Familien in Einrichtungen der Hilfsorganisation. Schönes Sommerwetter haben wir. Wie weit die Temperaturen steigen, hören Sie gleich.
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0: Sonne und Wolken wechseln sich ab. 23 Grad hat's dazu jetzt in Branzoll, 16 Grad in Hintermatell und in Wolkenstein und 17 Grad hat es in Terenden. Auf 24 bis 32 Grad kommen die Höchstwerte am Nachmittag. Zum Wochenende. Morgen wird es sehr sonnig. Am Sonntag sind dann auch ein paar Wolken dabei.
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4: Schönen Vormittag aus der Landesverkehrsmeldezentrale wünscht Renate Stauder. Die Landesstraße Meran-Hafling zwischen der Neif und Hafling ist wegen Sicherungsarbeiten nach einem Murenabgang weiterhin gesperrt. Die Umleitung erfolgt über Möltenföhrern. Die Landesstraße Weidburg-Kastelroth zwischen der Abzweigung St. Oswald und der Abzweigung Disenz wird heute um 18 Uhr nach einem Murenabgang wieder für den Verkehr geöffnet. Eine Einbahnregelung wegen Arbeiten gibt es unter anderem auf der Gadertaler Staatsstraße bei Zwischenwasser, auf der Gröder Staatsstraße zwischen Waldburg und Pontives bei Prempach und auf der Passeirer Staatsstraße zwischen Riffian und Salthaus. Gute Fahrt!
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0: 10 vor 11. Und jetzt die Nachrichten. Verbraucherverein Robin kritisiert hohe Strompreise. Mann zündet sich vor UNO-Hauptquartier in New York an. Das Wetter, Sonne und Wolken. Ich bin Wilhelm Schatzer. Schönen Vormittag.
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0: Die Italiener und auch wir Südtiroler zahlen die höchsten Strompreise in Europa, das sagt der Verbraucherschutzverein Robin. Die italienischen Strom- und Gasaufsichtsbehörde ARERA hat den Jahresbericht 2025 vorgelegt und daraus könne man ablesen, wie viel teurer Strom in Italien im Vergleich zu Europa ist. Für die Haushalte seien es plus 13%, für Betriebe plus 24%, schreibt Robin. Diese hohen Strompreise gelten auch für Südtirol, obwohl im Land dank der Wasserkraft mehr Strom produziert wird, als wir verbrauchen. Der Verbraucherschutzverein fordert, dass Südtirol endlich die Stromautonomie nutzen soll und den Haushalten und Betrieben günstigere Strompreise bietet. Die Polizei hat in Bozen einen mutmaßlichen Drogenhändler festgenommen. Der 37-jährige Marokkaner wurde mit 34 Gramm Kokain und 12 Gramm Haschisch erwischt. Er wurde unter Hausarrest gestellt. In New York hat sich ein Mann vor dem UNO-Hauptquartier in Brand gesetzt und ist gestorben. US-Medienberichten zufolge handelt es sich um einen Tibet-Aktivisten. Er soll damit gegen ein neues Gesetz in China protestiert haben, das die Rechte von ethnischen Minderheiten einschränkt. Auch die Tibeter sind davon betroffen. Die Hilfsorganisation Save the Children fordert ein reguläres Aufnahmesystem von Migranten in Italien. Man müsse weg von ständigen Notfallmaßnahmen. Im vergangenen Jahr sind rund 2000 Minderjährige gemeinsam mit ihren Familien übers Mittelmeer nach Italien gelangt. Über 10.000 Kinder und Jugendliche leben gemeinsam mit ihren Familien in Einrichtungen der Hilfsorganisation. Die Weltorganisation für Meteorologie warnt vor massiven Auswirkungen des Wetterphänomens El Niño. El Niño ist ein Phänomen, bei dem sich die Wasseroberfläche im Pazifik erwärmt, was zu weltweiten Veränderungen der Winde, des Luftdrucks und der Niederschläge führt. Seine Stärke wird in schwach, moderat, stark oder sehr stark eingestuft. Heuer wird die zweithöchste Stufe prognostiziert. Etwas Sonne und viele Wolken wechseln sich bei uns ab. Gleich mehr zum Wetter.
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0: Die Sonne tut sich schwer, viele Wolken sind dabei, sie bleiben aber harmlos. Die Temperaturen, 25 Grad hat es jetzt in Bozen, 21 in Farn, 18 in Sant in Taufers und 23 in Schlanders. Auf 24 bis 32 Grad kommen die Höchstwerte am Nachmittag. Am Wochenende wird sonnig, besonders morgen. Etwas mehr Wolken sind dann am Sonntag dabei.
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3: Karin Unterhofer aus der Landesverkehrsmeldezentrale. In Lana auf der Meraner Straße zwischen der Theißbrücke und der Zufahrt zum Discounter Aldi. Einbahnregelung wegen Grabungsarbeiten. Zurzeit staut es in beiden Fahrtrichtungen. Die Landesstraße Meran-Hafling bleibt zwischen der Neif und Hafling wegen Sicherungsarbeiten nach einem Murenabgang weiterhin gesperrt. Die Umleitung erfolgt über Mülltenföhrern. Und die Landesstraße Weidbruck-Kastel zwischen der Abzweigung Disenz und der Abzweigung St. Oswald wird heute um 18 Uhr nach Sicherungsarbeiten wieder geöffnet. Allen, die unterwegs sind, gute Fahrt!
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0: 10 vor 12.
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2: Guten Tag, ich bin Marlies Winkler. Gaffer und Schaulustige, was Feuerwehren und Rettungskräfte beklagen und welche rechtlichen Konsequenzen es gibt. Und Motorradlärm in der Nacht, wie Gemeinden mit rücksichtslosen Scooterfahrern umgehen. Auf der Straße zwischen Havling und Meran wird weiterhin fieberhaft gearbeitet. Baufirmen und Straßendienst versuchen, die Stelle abzusichern und wiederherzustellen. Dort ist beim Unwetter am Sonntag ja ein Teil der Straße vor dem Tunnel komplett weggebrochen. Allerdings werden die Arbeiten immer wieder gestört von Gaffern und Schaulustigen. Die Bürgermeisterin von Havling, Sonja Plank, ärgert sich.
3: So dürfen Leute nie wissen, was sie tun. Und die verstehen nicht, warum man durch eine Absperre durch muss, gleich weil man gerne besehen möchte.
2: Die Gaffer stören nicht nur die Arbeiten, sondern bringen sich auch selbst in Gefahr, sagt Bürgermeisterin Blank. Sie ist auch Feuerwehrfrau und Ähnliches wie in Havling passiert auch vielen anderen Wehren im Land, sagt Landesfeuerwehrpräsident Martin König. Teilweise werden Feuerwehrleute schon bei der Anfahrt eingebremst, weil Autos stehen bleiben, um sich einen Unfall oder Brand genau anzusehen. Es ist mittlerweile sogar so, dass wegen Gaffern mehr Einsatzkräfte ausrücken müssen.
4: Ist natürlich so, dass einer oder eine von den Einsatzkräften damit abgestellt wird, also nicht unbedingt beim Einsatz zu helfen, sondern die Schaulustigen darauf hinzuweisen, dass sie sich zurückhalten sollen, dass sie Platz machen sollen. Und das nimmt für uns die Einsatzkräfte nimmt teilweise weg für die falsche Arbeit, die wir eigentlich zu verrichten hätten.
2: Exzessives Schauen und Glotzen kann rechtliche Folgen haben, sagt Anwalt Martin Fill. Das Gaffen selbst ist zwar keine Straftat, aber einige Verstöße gehen damit einher. Eine Geldstrafe kann bereits fällig werden, wenn Schaulustige den Verkehr behindern, weil sie etwa besonders langsam fahren oder unerlaubt stehen bleiben. Aber es geht noch weiter, sagt Rechtsanwalt Fill.
5: Wenn man die Rettungskräfte bei ihrem Einsatz behindert oder auch jemand im Amt behindert wird, dann ist auch eine Gefängnisstrafe bis zu einem Jahr vorgesehen.
2: Belangt werden können auch alle, die sich nicht an die Vorgaben von Sanitätern oder Feuerwehrleuten halten. Die haben bei einem Einsatz dieselben Befugnisse wie Polizisten und Karabinieri.
5: Wenn jemand dann den Aufforderungen nicht Folge leistet und auch nach mehrfacher Aufforderung sich wehrt, den Rettungsweg freizumachen, dann kann auch natürlich der Widerstand gegen eine Amtsperson dazukommen. Und hier sind die Strafen empfindlich und es gibt eine Gefängnisstrafe von 6 Monaten bis zu 5 Jahren.
2: Aber warum sind Katastrophen, Unfälle oder Brände für einige so interessant? Dass wir bei Unfällen oder Feuer neugierig und reflexartig hinschauen, liegt in unserer Natur. Aber manche treiben es eben auf die Spitze und diese Menschen weisen meist ganz bestimmte Persönlichkeitsmerkmale auf, sagt der Verkehrspsychologe Max Dorfer.
6: Es fehlt an Empathie, es wird, wenn wir so eine Sensationslust, auch eine Erregung, wenn man Verkehrsunfälle und Verletzte sich anschaut. Normalerweise müsste man ja schauen, kann ich helfen? Wenn nein, weiterfahren, zügig weiterfahren. Ich finde, es ist auch respektlos, den Betroffenen, den Verletzten, eventuell Toten, den Familien gegenüber und auch den Geschädigten gegenüber.
2: Bei den Sicherungsarbeiten in Havling überlegt man nun auch rechtliche Schritte. Bürgermeisterin Sonja Blank droht Gaffern mit Anzeigen. Die Straße bleibt jedenfalls voraussichtlich noch mindestens eine Woche zu und geht dann vorerst einspurig auf. Viele von uns kennen das. Es ist heiß, auch in der Nacht. Man macht das Fenster auf, damit man zumindest ein bisschen frische Luft bekommt und man besser schlafen kann. Nur blöd, wenn durch das Fenster mitten in der Nacht immer wieder dieses Geräusch dröhnt. Motorenlärm, laute Scooter und Motorräder, die um die Wette fahren bis in die Morgenstunden. Da ist es schwer, erholsam zu schlafen. In Bozen beschweren sich gerade besonders viele darüber. Florian Scheringer, das Problem mit dem Lärm nimmt offenbar zu.
7: Besonders betroffen sind die Stadtteile Kaiserau, Firmian und Gries. Sowohl große Durchzugsstraßen als auch kleine Wohnstraßen werden zum Schauplatz von nächtlicher Raserei und Lärm. Gemeinderat Rudi Benedikter von den Grünen fordert, dass da härter durchgegriffen wird.
8: Dieser Lärmterror und das Rasen sind keine Kavaliersdelikte. Das sind regelrechte Straftaten. Also das darf nicht mehr so betrachtet werden als irgendwelche unvermeidliche Jugend, Austoben der Jugend.
7: Auch von Straßenrennen berichten Anwohner. Und dieses Problem gibt es nicht nur in Bozen. Auch in Meran werden immer wieder Menschen vom Motorenlärm aus dem Schlaf gerissen, sagt die Gemeindereferentin für Verkehr, Barbara Hölzel.
9: Ja, auch wir haben Beschwerden immer wieder zum Verkehr und vor allem zur Lärmbelästigung in der Nacht. Natürlich im Sommer auch durch die Motorräder. Das ist schon ein Thema, vor allem an den Hauptverkehrsachsen und auch in den Wohngegenden. Beim Auto ist es eher die Geschwindigkeit. Die Anrainer und Anrainerinnen beschweren sich eher über die Sicherheit. Hingegen bei den Motorrädern ist es effektiv ein Lärmthema.
7: Meran will den Lärm mit Tempolimits, Durchfahrtsbeschränkungen und Polizeikontrollen in den Griff bekommen. Auch in Brixen geht es in einigen Zonen ähnlich zu. Und das Problem hat in den letzten Jahren zugenommen. Da will man den Störenfrieden jetzt den Kampf ansagen, sagt Verkehrsstadtrat Thomas Schraffel.
10: Wir haben geplant, eine große Videoüberwachung, haben als Gemeinde Brixen viel Geld in die Hand genommen. Und da ist auch geplant, dass man Straßenabschnitte, Radwege, sensible Zonen beobachtet. Und da haben wir natürlich mehr Macht, weil wenn wir konkrete Beschwerden kriegen, können wir uns da vor die Monitore sitzen und schauen, was wir da alles sehen. Und da ist schon sicherlich möglich, dass wir da auch gezielt dann auch die Übeltäter identifizieren können.
7: Das sei einfacher und effektiver, als jede Nacht die Ortspolizei auf Streifendienst zu schicken, sagt Schraffel. Vielen wäre geholfen, wenn es in der Nacht auf den Straßen ruhiger zugehen würde. Die Straßen wären sicherer und die Anwohner könnten besser schlafen.
2: Verbraucherschützer kritisieren die hohen Strompreise bei uns. Mehr dazu gleich in unseren Kurznachrichten.
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2: Die Italiener und auch wir Südtiroler zahlen die höchsten Strompreise in Europa, das sagt der Verbraucherschutzverein Robin. Wilhelm Schatzer mit den Kurznachrichten.
13: Die italienische Strom- und Gasaufsichtsbehörde hat den Jahresbericht 2025 vorgelegt und daraus könne man ablesen, wie viel teurer Strom in Italien im Vergleich zu Europa ist, sagt der Verbraucherverein Robin. Für die Haushalte seien es plus 13%, für Betriebe plus 24%. Diese hohen Strompreise gelten auch für Südtirol, obwohl im Land dank der Wasserkraft mehr Strom produziert wird, als wir verbrauchen. Der Verbraucherschutzverein Robin fordert, dass Südtirol endlich die Stromautonomie nutzen und den Haushalten und Betrieben günstigere Strompreise bieten soll. Die Karabiniere von Burgstall haben zwei 15-Jährige angezeigt. Ihnen wird schwerer Raub vorgeworfen. Am 20. April sollen die beiden im Einkaufszentrum Algo in Algund einen 13-Jährigen bedroht haben. Er solle ihnen Geld geben. Als er sich weigerte, sollen sie ihn zu Boden gestoßen haben. Sie erbeuteten nur 2,50 Euro aus seinem Geldbeutel und ergriffen die Flucht. Nach intensiven Ermittlungen haben die Karabiniere nun die Täter ausgeforscht. Erst gestern haben die Karabiniere von Meran zwei 16-Jährige beim Jugendgericht angezeigt. Ihnen wird vorgeworfen, zwei Gleichaltrige ausgeraubt zu haben. Die Polizei hat in Bozen einen mutmaßlichen Drogenhändler festgenommen. Der 37-jährige Marokkaner wurde mit 34 Gramm Kokain und 12 Gramm Haschisch ertappt. Er wurde unter Hausarrest gestellt. In Italien ist fast jedes fünfte Auto nicht versichert. Transportminister Matteo Salvini hat aktuelle Zahlen vorgelegt. Demnach sind 47 Millionen Fahrzeuge in Italien registriert und 9 Millionen davon haben keine Versicherung. Angeführt wird die Negativliste von den Provinzen Neapel und Catania. Betroffen sind übrigens nicht nur Autos, sondern auch Lastwagen. Und besonders schlimm ist die Situation bei Motorrädern. Mehr als zwei Drittel der Scooter sind nicht versichert. Über 300 Südtiroler möchten in Österreich Medizin studieren. Heute finden die Aufnahmeprüfungen statt. Am meisten Südtiroler bewerben sich für einen Studienplatz in Innsbruck, gefolgt von Wien, Graz und Linz. Insgesamt haben sich fast 17.000 Bewerberinnen und Bewerber angemeldet für knapp 2.000 Studienplätze. Die Weltorganisation für Meteorologie warnt vor massiven Auswirkungen des Wetterphänomens El Niño. Dabei wärmt sich die Wasseroberfläche im Pazifik, was zu weltweiten Veränderungen der Winde, des Luftdrucks und der Niederschläge führt. Seine Stärke wird in schwach, moderat, stark oder sehr stark eingestuft. Für heuer sagen die Meteorologen die zweithöchste Stufe voraus. Auswirkungen gibt es vor allem in Südostasien, Australien, Afrika und Mittelamerika. Für Europa sind die Folgen geringer. Die Börsennews. Apple plant 5 neue iPhone-Modelle. Heuer und in der ersten Hälfte nächstes Jahr sollen sie auf den Markt kommen. Vor allem mit mehr faltbaren Modellen will Apple Marktanteile gewinnen. Medien berichten, dass der US-Konzern seine Zulieferer angewiesen hat, sich auf die Produktion von 10 Millionen faltbaren iPhones heuer vorzubereiten. Jetzt schauen wir noch an die europäischen Börsen. Der DAX in Frankfurt und der Mittel in Mailand legen beide leicht zu. Die Börsennews.
2: Nicht nur die Lufttemperatur kratzt an der 30-Grad-Marke, sondern auch die Wassertemperatur der Badeseen. Im Kalterer See wurden kürzlich über 28 Grad gemessen. Damit gehört er zu den wärmsten Badeseen der Alpen. Heuer hat er schon im Frühling eine Wassertemperatur von 17 Grad erreicht und das zum ersten Mal seit 10 Jahren. Birgit Locher, welche Folgen haben solche Wassertemperaturen?
14: Der See droht zu kippen. Das heißt, dass aufgrund der hohen Temperaturen zu viele Algen zu schnell wachsen. Sterben die ab, werden sie von winzigen Bakterien gefressen, die den ganzen Sauerstoff im Wasser verbrauchen. Dadurch kann das Ökosystem des Sees sozusagen zusammenbrechen. Wann das genau passiert, kann man aber schwer voraussagen, sagt Alberta Stenico, die Leiterin des Biologischen Landeslabors. Deshalb werden regelmäßige Kontrollen gemacht, und zwar in allen Badeseen in Südtirol.
15: Desto höher die Temperaturen eigentlich, desto engmaschiger machen wir die Erhebungen. Kalterer See ist ein bisschen unser Sorgenkind und da sind wir sicher öfters, mindestens einmal in der Woche dort und sehen, wie sich auch die Wasserpflanzen entwickeln, ob sich das Nixkraut stark verbreitet, damit man rechtzeitig eingreifen kann. Wenn wir sehen, dass sich diese Situation rapide verändert, dann sind wir auch täglich vor Ort.
14: Eine Maßnahme, die hilft, den See in seinem Gleichgewicht zu halten, ist, unter Wasser zu mähen. Wenn viele Algen schnell wachsen, dann müssen die öfter entfernt werden.
15: Wir haben dies jetzt an Wolfskrummer See und an Völser Weiher durchgeführt. Wir werden dies in ein paar Tagen auch an großen Monticler See durchführen. Und das ist eine weitere Maßnahme, wie wir eben Nährstoffe aus dem See entziehen und somit ein gutes ökologisches Gleichgewicht fördern.
14: Die Fische und andere Lebewesen halten diese Wassertemperaturen aktuell noch aus. Erhöht sich die Wassertemperatur noch einmal auf 28 Grad, hat das auch für uns Menschen keine großen Auswirkungen. Bleibt die Temperatur aber dabei und der See droht zu kippen, kann es für die Badegäste durchaus zu gesundheitlichen Problemen kommen. Das sagt der Meraner Hausarzt und ehemalige Notarzt Ernst Fopp.
16: Wenn vermehrt Parasiten im Wasser vorhanden sind, dann kann man sich daran anstecken und entweder gastrointestinale Erkrankungen bekommen oder auch Erkrankungen, die systemisch wirken, das heißt Fieber, Kopfschmerzen und wie ein grippaler Infekt ablaufen. Oder es kann auch zu lokalen Schwellungen kommen, Rötungen und dort eben zu Infektionen.
14: Grund zur Sorge herrscht derzeit nicht. Alle Badeseen in Südtirol befinden sich im grünen Bereich. Und wer vor dem Badeausflug auf Nummer sicher gehen will, kann auf der Website der Landesagentur für Umwelt- und Klimaschutz selbst nachschauen.
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2: Ja, das bringt uns heute einen Mix aus Sonne und Wolken. Die Temperaturen erreichen dazu heute Nachmittag noch maximal 24 bis 32 Grad. Lukas Rastner vom Landeswetterdienst. Wie geht es denn morgen und in den nächsten Tagen weiter?
17: In den kommenden Tagen bestimmt eine nordwestliche Höhenströmung und so weiter. Damit bleibt es vor allem in den nördlichen Tälern föhnig. Auf morgen kann man sich freuen, denn es dominiert den ganzen Tag lang der Sonnenschein. Es stellt sich stabiles Wetter ein bei maximal kleinen, flachen Quellwolken am Nachmittag und Höchstwerten von 33 Grad im Unterland. Der Sonntag beginnt noch sehr sonnig, tagsüber nimmt dann die Bewölkung zu und im Laufe des Nachmittags kann es am Hauptkamm auch ein paar Regentropfen geben. Der Montag beginnt wolkig, tagsüber setzt sich aber die Sonne durch.
2: Das war das Südtirol-Journal Mittagsmagazin vom Freitag. Morgen hören Sie an dieser Stelle unseren Wochenrückblick mit den wichtigsten Themen der letzten Tage. Ich bin Marlies Winkler. Ich wünsche Ihnen noch einen feinen Nachmittag. Machen Sie es gut.
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18: Karin Unterhofer aus der Landesverkehrsmeldezentrale. In Lana auf der Meraner Straße zwischen der Theißbrücke und der Zufahrt zum Discounter Aldi Einbahnregelung wegen Grabungsarbeiten. Zurzeit staut es in beiden Fahrtrichtungen. Die Landesstraße Meran-Hafling bleibt zwischen der Neif und Hafling wegen Sicherungsarbeiten nach einem Murenabgang weiterhin gesperrt. Die Umleitung erfolgt über Mülltenföhrern. Und die Landesstraße Weidburg-Kastelrut zwischen der Abzweigung Disenz und der Abzweigung St. Oswald wird heute um 18 Uhr nach Sicherungsarbeiten wieder geöffnet. Allen, die unterwegs sind, gute Fahrt!
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0: 10 vor 1.
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2: Wieder Anzeige gegen Jugendliche im Burggrafenamt. Viele Autos in Italien sind ohne Versicherung unterwegs. Das Wetter hat aktuell nur wenig Sonne zu bieten. Ich bin Sabrina Fleischmann, grüß Gott.
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2: Die Carabinieri haben zwei 15-Jährige angezeigt. Ihnen wird schwerer Raub vorgeworfen. Am 20. April sollen die beiden im Einkaufszentrum Algo in Algund einen 13-Jährigen bedroht und von ihm Geld verlangt haben. Als er sich weigerte, sollen sie ihn zu Boden gestoßen haben. Sie erbeuteten nur 2,5 Euro aus seinem Geldbeutel und ergriffen die Flucht. Nach intensiven Ermittlungen haben die Carabinieri jetzt die Täter ausgeforscht. Erst gestern wurden zwei 16-Jährige beim Jugendgericht angezeigt. Ihnen wird vorgeworfen, zwei Gleichaltrige ausgeraubt zu haben. In Italien ist fast jedes fünfte Auto nicht versichert. Transportminister Salvini hat aktuelle Zahlen vorgelegt. Demnach sind 47 Millionen Fahrzeuge in Italien registriert und 9 Millionen davon haben keine Versicherung. Angeführt wird die Negativliste von den Provinzen Neapel und Catania. Betroffen sind nicht nur Autos, sondern auch Lastwagen. Und besonders schlimm ist die Situation bei Motorrädern. Mehr als 2/3 der Scooter sind nicht versichert. Die Weltorganisation für Meteorologie warnt vor massiven Auswirkungen des Wetterphänomens El Niño. Dabei erwärmt sich die Wasseroberfläche im Pazifik, was zu weltweiten Veränderungen der Winde, des Luftdrucks und der Niederschläge führt. Auswirkungen gibt es vor allem in Südostasien, Australien, Afrika und Mittelamerika. Für Europa sind die Folgen geringer. Zum Sport. Im deutschen Fußball gibt es nach dem WM-Aus gegen Paraguay einen Neustart. Julian Nagelsmann ist als Trainer der Fußballnationalmannschaft zurückgetreten. Jürgen Klopp soll sein Nachfolger werden. Das hat der Deutsche Fußballbund mitgeteilt. Thomas Thonfeld mit den Einzelheiten.
3: Die Entscheidung sei ihm nicht leicht gefallen, erklärte Nagelsmann, aber die Nationalmannschaft habe nach so einer herben Enttäuschung die Chance auf einen unbelasteten Neuanfang verdient. Den soll jetzt Jürgen Klopp gestalten. Er sei grundsätzlich bereit dazu, erklärte der DFB. Die Verbandsspitze kündigte Gespräche mit dem früheren Erfolgstrainer von Borussia Dortmund und dem FC Liverpool an. Die dürften sehr bald stattfinden.
2: In der italienischen Serie A hat Vizemeister Napoli schon einen neuen Trainer verpflichtet. Es ist Massimiliano Allegri. Er tritt die Nachfolge von Antonio Conte an. Allegri gehört mit 6 Meistertiteln zu den erfolgreichsten Trainern Italiens. Zuletzt war er bei Milan unter Vertrag, wurde aber vorzeitig entlassen. Wenig Sonne und viele Wolken stehen auf dem Wetterprogramm. Mehr zu den Temperaturen gibt's gleich.
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2: Die Sonne hat nicht ganz viel zu melden. Derzeit überwiegen die Wolken und stellenweise bringen sie auch ein paar Regentropfen mit. Die Temperaturen sind aber sommerlich. In Brandzoll und in Eyersim Finchgau werden 27 Grad gemessen. In Farn sind es 26, in Bruneck 22. Deutschnofen und Corbara melden 18 und in Kaltern werden 25 Grad gemessen. Der Samstag wird morgen strahlend schön. Im Norden bleibt es föhnig und die Temperaturen erreichen sommerliche Werte bis zu 33 Grad.
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5: Aus der Landesverkehrsmeldezentrale begrüßt Sie Karin Unterhofer. Die Landesstraße Meran-Hafling bleibt zwischen der Neif und Hafling wegen Sicherungsarbeiten nach einem Murenabgang weiterhin gesperrt. Die Umleitung erfolgt über die Landesstraße Mölten-Föhran. Und die Landesstraße Weidbruck-Kastelruth zwischen der Abzweigung Tisenz und der Abzweigung St. Oswald wird heute um 18 Uhr nach Sicherungsarbeiten wieder für den Verkehr geöffnet. Allen, die unterwegs sind, eine gute Fahrt.
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1: Heute Nachmittag gibt es freundliches Wetter mit Sonne und Wolken. Dazu wird in einigen Teilen der Nordföhn. Die höchsten Temperaturen reichen von 23 bis 33 Grad. In den nächsten Tagen bleiben wir im Einfluss der nordwestlichen Höhenströmung. Damit wird besonders in den nördlichen Landesteilen der Föhn. Morgen sind die herangeführten Luftmassen trocken. Damit scheint die Sonne im ganzen Land. Der Himmel ist über weite Strecken wolkenlos. An den Temperaturen ändert sich kaum etwas. Auch der Sonntag bringt zunächst sehr viel Sonnenschein, dann werden die Luftmassen aber feuchter, die Bewölkung nimmt zu und am Nachmittag wird es am Hauptkamm allmählich unbeständig. Der Montag beginnt noch wolkig, im Norden mitunter auch mit etwas Regen, dann kommt es zu einer Wetterbesserung. Soviel zum Wetter mit Lukas Rastner.
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0: vor zwei. Und jetzt die Nachrichten.
1: Schwerer Arbeitsunfall auf Baustelle in Fierschach. Hitze ist Belastung für unsere Badeseen. Heute ist das Wetter wechselhaft und sommerlich warm, aber nicht heiß. Ich bin Sabrina Fleischmann, guten Nachmittag.
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1: In Fierschach im Hochbustertal ist es zu einem Arbeitsunfall gekommen. Auf einer Baustelle ist ein Arbeiter unter eine 500-Kilo-Last geraten und lebensgefährlich verletzt worden. Er musste an der Unfallstelle intubiert werden. Danach wurde er mit dem Notarzthubschrauber ins Bozner Krankenhaus geflogen. Im Einsatz waren auch das Weiße Kreuz und die Polizei. Durch die hohen Lufttemperaturen steigen auch die Wassertemperaturen in den Badeseen. Im Kalterer See wurden vor kurzem über 28 Grad gemessen und das ist für die Gewässer eine Stresssituation. Im schlimmsten Fall droht der See zu kippen. Das passiert, wenn sich zu viele Algen bilden, absterben und von winzigen Bakterien gefressen werden, die den ganzen Sauerstoff im Wasser verbrauchen. Dadurch kann das Ökosystem des Sees zusammenbrechen, sagt Alberta Stenico, die Leiterin des Biologischen Landeslabors. Deshalb werden die Badeseen regelmäßig kontrolliert, besonders der Kalterer.
2: Da sind wir sicher öfters, mindestens einmal in der Woche dort und sehen, wie sich auch die Wasserpflanzen entwickeln, ob sich das Nixkraut stark verbreitet, damit man rechtzeitig eingreifen kann. Wenn wir sehen, dass sich diese Situation rapide verändert, dann sind wir auch täglich vor Ort.
1: Derzeit gibt es keinen Grund zur Sorge. Alle Badeseen in Südtirol sind im grünen Bereich. Die Carabinieri haben zwei 15-Jährige angezeigt, denen ein schwerer Raub vorgeworfen wird. Am 20. April sollten die beiden im Einkaufszentrum Algo in Algund einen 13-Jährigen bedroht und von ihm Geld verlangt haben. Als er sich geweigert hat, sollen sie ihn zu Boden gestoßen haben. Sie haben dann 2,5 Euro aus seinem Geldbeutel erbeutet und die Flucht ergriffen. Nach intensiven Ermittlungen haben die Carabinieri jetzt die Täter ausgeforscht und angezeigt. In Meran sind nach dem Murenabgang vom Sonntag immer noch zwei Häuser nicht bewohnbar. Nachdem Schlamm und Geröll weggeräumt sind, kann jetzt ein Ingenieur die zwei Gebäude untersuchen. Dabei werden Statik und Sicherheit geprüft. Das Gutachten wird für Montag erwartet. Und dann wird entschieden, ob die zwei evakuierten Familien mit insgesamt 9 Mitgliedern in ihre Häuser zurückkehren können oder nicht. Auch bei der Räumung der Straßen gibt es Fortschritte. Heute Abend wird die Katzensteinstraße zwischen dem Schießstand und dem Kreisverkehr mit der Umfahrung wieder für den Verkehr freigegeben. In Richtung Freiberg bleibt die Straße aber noch länger gesperrt. In Italien ist fast jedes fünfte Auto nicht versichert. Diese Zahlen hat Transportminister Salvini vorgelegt. Angeführt wird die Negativliste von den Provinzen Neapel und Catania. Betroffen sind nicht nur Autos, sondern auch Lastwagen. Und bei den Motorrädern ist die Situation noch gravierender. Mehr als 2/3 der Scooter sind nicht versichert. Das Wetter ist heute bunt gemischt, gleich die Einzelheiten.
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1: Sonne und Wolken teilen sich den Himmel und stellenweise ist auch der Nordföhn ein Thema. Die aktuellen Temperaturen bei der Leimburg und in Meran werden 29 Grad gemessen. 28 sind es in Aturns, 24 in Oberfintel und 17 in Landtaufers im Finchgau. Morgen Samstag gibt es Sonne pur und die Temperaturen schaffen bis zu 33 Grad. Der Sonntag startet sonnig, dann bilden sich immer mehr Wolken und am Nachmittag kann es am Alpenhauptkamm auch nass werden.
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5: Aus der Landesverkehrsmeldezentrale begrüßt Sie Karin Unterhofer. Die Landesstraße Meran-Hafling bleibt zwischen der Neif und Hafling wegen Sicherungsarbeiten nach einem Murenabgang weiterhin gesperrt. Die Umleitung erfolgt über die Landesstraße Mölten-Föhran. Und die Landesstraße Weidbruck-Kastelruth zwischen der Abzweigung Disenz und der Abzweigung St. Oswald wird heute um 18 Uhr nach Sicherungsarbeiten wieder für den Verkehr geöffnet. Allen, die unterwegs sind, eine gute Fahrt.
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0: vor drei. Und jetzt die Nachrichten.
1: Landtag sagt ja zum Omnibusgesetz. Junger Südtiroler nach Arbeitsunfall im Hochpustertal in Lebensgefahr. Das Wetter ist nur teilweise sonnig, aber warm. Ich bin Sabrina Fleischmann. Guten Nachmittag.
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1: Der Landtag hat das sogenannte Omnibusgesetz verabschiedet. Die 32 Artikel enthalten neue Bestimmungen für unterschiedliche Bereiche. Aus dem Gesetz gestrichen wurde der Vorschlag von Gesundheitslandesrat Hubert Messner zum medizinisch assistierten Suizid. Zur Sterbehilfe soll bis zum Herbst ein neuer Gesetzentwurf vorgelegt werden. Auf Antrag der Grünen wurde auch eine Bestimmung zum Schotterabbau gestrichen. Die Landesregierung hätte demnach den Abbau auch bei einer negativen Umweltverträglichkeitsprüfung genehmigen können, wenn öffentliches Interesse oder eine wirtschaftliche Notwendigkeit besteht. In diesem Punkt hat die Mehrheit eingelenkt, die anderen Anträge der Opposition wurden hingegen abgelehnt. In Vierschach im Hochpustertal ist es zu einem Arbeitsunfall gekommen. Auf einer Baustelle ist ein junger Südtiroler und eine 500-Kilo-Last geraten und lebensgefährlich verletzt worden. Der 19-Jährige musste an der Unfallstelle intubiert werden. Danach wurde er mit dem Notarzthubschrauber ins Bozener Krankenhaus geflogen. Im Kalterer See wurde vor kurzem eine Wassertemperatur von über 28 Grad gemessen. Wenn das nur einmal der Fall ist, hat das für uns Menschen keine großen Auswirkungen. Bleibt die Temperatur aber so hoch, kann das durchaus zu gesundheitlichen Problemen führen. Das sagt der Meraner Hausarzt und ehemalige Notarzt Ernst Vopp.
2: Wenn vermehrt Parasiten im Wasser vorhanden sind, dann kann man sich daran anstecken und entweder gastrointestinale Erkrankungen bekommen oder auch Erkrankungen, die systemisch wirken, das heißt Fieber, Kopfschmerzen und wie ein grippaler Infekt ablaufen. Oder es kann auch zu lokalen Schwellungen kommen, Rötungen und dort eben zu Infektionen.
1: Die Auswirkungen für den See selbst sind überschaubar. Er wird regelmäßig kontrolliert und bei Bedarf werden überschüssige Algen entfernt. In Meran sind nach dem Mohrenabgang vom Sonntag immer noch zwei Häuser unbewohnbar. Schlamm und Geröll sind jetzt weggeräumt und ein Ingenieur wird die zwei Gebäude untersuchen. Dabei werden Statik und Sicherheit geprüft. Das Gutachten soll am Montag vorliegen. Und dann wird entschieden, ob die zwei evakuierten Familien mit insgesamt 9 Mitgliedern in ihre Häuser zurückkehren können oder nicht. Auch bei der Räumung der Straßen gibt es Fortschritte. Heute Abend wird die Katzensteinstraße zwischen dem Schießstand und dem Kreisverkehr mit der Umfahrung wieder für den Verkehr freigegeben. In Richtung Freiberg bleibt die Straße aber noch länger gesperrt. Sonne und Wolken hat das Wetter heute zu bieten. Die Einzelheiten gleich.
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1: Sonne, Wolken und Wind stehen heute auf dem Programm und sommerliche Temperaturen. In Salorn werden knapp 30 Grad gemessen. In Schlanders sind es aktuell 28. Mühlendorfers meldet 25 und 24 sind es in Sarntein. Morgen am Samstag gibt es viel Sonne und wenige harmlose Wolken. Im Norden des Landes bleibt es föhnig und die Höchstwerte schaffen bis zu 33 Grad.
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7: Schönen Nachmittag aus der Landesverkehrsmeldezentrale Wünschtranate Stauder. Die Landesstraße Weidbruck-Kastelow zwischen der Abzweigung St. Oswald und der Abzweigung Dissens wird heute um 18 Uhr nach einem Murenabgang wieder für den Verkehr geöffnet. Von der Brenner Autobahn und auch von den anderen Hauptstraßen Südtirols wurden uns keine Störungen gemeldet. Gute Fahrt!
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0: 10 vor 4. Und jetzt die Nachrichten.
1: Landtag genehmigt, Omnibusgesetz, Sterbehilfe ist nicht mehr enthalten. Motorradlärm macht Bozen zu schaffen. Das Wetter ist freundlich mit Sonne und Wolken. Ich bin Sabrina Fleischmann, guten Nachmittag.
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1: Der Landtag hat das sogenannte Omnibusgesetz verabschiedet. Die 32 Artikel enthalten neue Bestimmungen für unterschiedliche Bereiche. Zwei Artikel wurden allerdings wieder gestrichen. Zum einen geht es um den Vorschlag von Gesundheitslandesrat Hubert Messner zum medizinisch assistierten Suizid. Das Team K hat die SVP aufgerufen, gemeinsam einen neuen Gesetzentwurf auszuarbeiten. Auf Antrag der Grünen wurde eine Bestimmung zum Schotterabbau gestrichen. Die Landesregierung hätte demnach den Abbau auch bei einer negativen Umweltverträglichkeitsprüfung genehmigen können, wenn öffentliches Interesse oder eine wirtschaftliche Notwendigkeit besteht. In Bozen häufen sich die Beschwerden über Motorrad- und Scooterfahrer, die mitten in der Nacht lautstark durch die Stadt rasen. Anwohner beklagen Lärm und in manchen Zonen können sie kaum noch bei offenem Fenster schlafen. Gemeinderat Rudi Benedikt von den Grünen sagt dazu:
2: Dieser Lärmterror und das Rasen sind keine Kavaliersdelikte. Das sind regelrechte Straftaten. Also das darf nicht mehr so betrachtet werden als irgendwelche unvermeidliche Jugend, Ausdauer der Jugend.
1: Auch von Straßenrennen berichten Anwohner. Benedikt erfordert ein härteres Durchgreifen durch Polizeikontrollen und strengere Verkehrsregeln. Viele Frauen in Italien haben kein eigenes Konto und sind finanziell abhängig vom Ehemann oder Partner. Das zeigen neue Daten der italienischen Zentralbank. 16% der Frauen haben kein eigenes Konto und auch kein Gemeinschaftskonto. Dazu kommt noch ein Drittel der Frauen, die ein Gemeinschaftskonto besitzen, das aber vom Partner verwaltet wird. SVP-Senatorin Julia Unterberger unterstützt eine italienweite Kampagne zur finanziellen Unabhängigkeit von Frauen. Denn sogar viele berufstätige Frauen können oft nicht frei über ihr Geld verfügen. Wir schauen noch in die USA. Dort hat US-Präsident Trump die nächste politische Niederlage kassiert. Die Regierung darf Einwanderer während ihres Abschiebeverfahrens nicht einfach unbegrenzt in Haft lassen, das hat ein Gericht entschieden. Spätestens nach 3 Monaten müssen die Migranten angehört werden und eventuell auf Kaution freikommen können. Dieses Urteil könnte tausende Menschen betreffen, vor allem in US-Bundesstaaten, wo die Einwanderungsbehörde ICE viele Menschen festgenommen hat. Sonne und Wolken stehen heute auf dem Wetterprogramm. Mehr zum Wochenendwetter gibt's gleich.
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1: Die Sonne wird von ein paar Wolken begleitet, aber sie hat weiter aufgewärmt. In Auer werden jetzt fast 32 Grad gemessen. In Farn sind es 29, in Bruneck 24, Corvara meldet 19, in Hintermattel sind es 21 und in Inisien 26 Grad. Morgen am Samstag gibt es strahlenden Sonnenschein von früh bis spät und Höchstwerte bis zu 33 Grad.
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4: Karin Unterhofer aus der Landesverkehrsmeldezentrale. In Lana auf der Meraner Straße im Abschnitt Deisbrücke bis zur Zufahrt zum Discounter Aldi. Einbahnregelung wegen Grabungsarbeiten ist staut in beiden Fahrtrichtungen. Und auf der Gardertaler Stadtstraße zwischen Corvara und Stern und zwischen Stern und Pedraces Kolonnenverkehr und Stau wegen Überlastung. Die Landesstraße Waldbruck-Kastelroth zwischen der Abzweigung Tisenz und der Abzweigung St. Oswald wird heute um 18 Uhr nach Sicherungsarbeiten wieder für den Verkehr geöffnet. Gute Fahrt!
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1: Schlaflose Nächte durch Lärm in Bozen und Meran. Questor greift durch gegen vorbestrafte Ausländer. Das Wetter ist und bleibt sommerlich. Ich bin Sabrina Fleischmann. Guten Nachmittag.
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1: Immer wieder beschweren sich Menschen in Bozen über Lärm mitten in der Nacht. Da fahren nämlich oft Motorräder und Scooter mit Vollgas durch die Stadt und bringen die Anrainer um den Schlaf. Dieses Problem gibt es nicht nur in Bozen, sondern auch in anderen Orten, wie etwa in Meran. Gemeindereferentin Barbara Hölzel sagt:
2: Ja, auch wir haben Beschwerden immer wieder zum Verkehr und vor allem zur Lärmbelästigung in der Nacht. Natürlich im Sommer auch durch die Motorräder. Das ist schon ein Thema, vor allem an den Hauptverkehrsachsen und auch in den Wohngegenden. Beim Auto ist es eher die Geschwindigkeit. Die Anrainer und Anrainerinnen beschweren sich eher über die Sicherheit. Hingegen bei den Motorrädern ist es effektiv ein Lärmthema.
1: Meran will den Lärm mit Tempolimits, Durchfahrtsbeschränkungen und Polizeikontrollen in den Griff bekommen. In Bozen hat die Polizei bei Kontrollen zwei vorbestrafte Ausländer ohne Aufenthaltsgenehmigung aufgegriffen. Es handelt sich um einen Türken und einen Pakistaner. Der Questor hat ihre Ausweisung angeordnet. Beide befinden sich bereits in Abschiebezentren in Italien, wo der Rückflug in ihre Heimatländer organisiert wird. In Mailand ist ein junger Mann aus Peru ertrunken. Er war in der Nacht gemeinsam mit drei Freunden in ein öffentliches Schwimmbad eingedrungen und ins Wasser gesprungen. Als er nicht wieder aufgetaucht ist, haben sich die Freunde aus dem Staub gemacht. Erst auf der Straße haben sie einen Passanten gebeten, die Rettung zu alarmieren. Der Peruaner konnte nur mehr tot geborgen werden. Gegen die Freunde wird jetzt wegen unterlassener Hilfeleistung ermittelt. Der Deutsche Fußballbund setzt auf einen Neustart. Nach dem WM-Aus gegen Paraguay muss Bundestrainer Julian Nagelsmann gehen. Der bisherige Chefcoach der deutschen Nationalmannschaft hat heute seinen sofortigen Rücktritt erklärt. Und mit Jürgen Klopp ist auch schon ein Nachfolger in Sicht, berichtet Thomas Thunfeld.
3: Der DFB kündigte an, dass man jetzt mit dem Star-Trainer verhandeln werde. Grundsätzlich habe Klopp bereits erklärt, dass er bereit sei, den Job als Bundestrainer zu übernehmen. Dafür muss er allerdings aus seinem Job als Head of Global Soccer bei Red Bull raus, wo er noch bis 2029 unter Vertrag steht.
1: Ein Tropensturm über dem Pazifik bedroht die Insel Guam und die nördlichen Marianen. Der US-Wetterdienst hat für die Bewohner eine Warnung ausgegeben. Der Sturm könnte sich zu einem Supertaifun mit fast 280 km/h entwickeln. Bei uns geht das schöne Sommerwetter auch am Wochenende weiter. Gleich die genauen Aussichten.
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1: Die Sonne hat die Oberhand zurück, die Wolken werden weniger und die Temperaturen steigen. Aktuell messen wir in Auer 32 Grad. In St. Martin in Versailles sind es 29, Daufers im Münzertal meldet 25 und in Toblach und Freienfeld sind es 23 Grad. Der Samstag bringt uns morgen viel Sonne, einen weitgehend wolkenlosen Himmel und bis zu 33 Grad.
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6: Karin Unterhofer aus der Landesverkehrsmeldezentrale. In Lahn auf der Meraner Straße im Abschnitt Deisbrücke bis zur Zufahrt zum Discounter Aldi. Einbahnregelung wegen Grabungsarbeiten staut in beiden Fahrtrichtungen. Und auf der Gardertaler Stadtstraße zwischen Corvara und Stern und zwischen Stern und Pedraces Kolonnenverkehr und Stau wegen Überlastung. Die Landesstraße Waldbruck-Kastelroth zwischen der Abzweigung Disenz und der Abzweigung St. Oswald wird heute um 18 Uhr nach Sicherungsarbeiten wieder für den Verkehr geöffnet. Gute Fahrt!
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0: 10 vor 6. Und jetzt die Nachrichten.
1: Städte haben Probleme mit lauten Motorrädern in der Nacht. Genehmigung für Lärm in Nordtirol, damit soll ein Bär abgeschreckt werden. Das Wetter wird morgen strahlend schön. Ich bin Sabrina Fleischmann, guten Abend.
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1: Motorenlärm, laute Scooter und Motorräder, die um die Wette fahren bis in die Morgenstunden. Da ist es schwer zu schlafen. In Bozen beschweren sich gerade besonders viele über solche rücksichtslosen Störenfriede. Auch in Brixen geht es in einigen Zonen ähnlich zu, sagt Verkehrsstadtrat Thomas Schaffel.
2: Wir haben geplant, eine große Videoüberwachung, haben als Gemeinde Brixen viel Geld in die Hand genommen und da ist auch geplant, dass man Straßenabschnitte, Radwege, sensible Zonen beobachtet und da haben wir natürlich mehr Macht, weil wenn wir konkrete Beschwerden kriegen, können wir uns da vor die Monitore sitzen und schauen, was wir Tolles sehen und da ist schon sicherlich möglich, dass wir da auch gezielt dann auch die Übeltäter identifizieren können.
1: Das sei einfacher und effektiver als jede Nacht die Ortspolizei auf Streife zu schicken, sagt Schaffel. Bei Kontrollen in Bozen hat die Polizei zwei vorbestrafte Ausländer ohne Aufenthaltsgenehmigung aufgegriffen. Es handelt sich um einen Türken und einen Pakistaner. Der Questor hat ihre Ausweisung angeordnet. Beide befinden sich bereits in Abschiebezentren in Italien. Ein Urlauber aus England musste heute bei Dorftirol aus der Passe gerettet werden. Er hat sich auf einer Insel im Fluss am Bein verletzt und es nicht mehr ans Ufer geschafft. Feuerwehrleute und die Wasserrettung haben ihn mit einer Trage aus der Passe geholt. Danach wurde er vom Weißen Kreuz ins Meraner Krankenhaus eingeliefert. In Mailand ist ein junger Mann aus Peru ertrunken. Er war in der Nacht gemeinsam mit drei Freunden in ein öffentliches Schwimmbad eingebrochen und ins Wasser gesprungen. Als er nicht wieder aufgetaucht ist, haben sich die Freunde aus dem Staub gemacht. Erst auf der Straße haben sie einen Passanten gebeten, die Rettung zu alarmieren. Der Peruaner konnte nur mehr tot geborgen werden. Gegen die Freunde wird jetzt wegen unterlassener Hilfeleistung ermittelt. In Nordtirol ist ein Bär unterwegs, in unmittelbarer Nähe zum Finchgau. Der Bär ist im Bezirk Landeck mehrmals gesichtet worden und bei Nauders hat er auch ein Schaf gerissen. Deshalb wurden jetzt Maßnahmen zur Vergrämung angeordnet, um ihn abzuschrecken. Ab Mitternacht dürfen dazu Lichtsignale, Gummigeschosse oder Knallkörper eingesetzt werden. Die Verordnung erlaubt auch eine Betäubung des Bären, um ihm ein GPS- oder Funkhalsband umzulegen. Damit könnten seine Bewegungen dann mitverfolgt werden. Im Finchgau ist Anfang Juni ein Bär in eine Fotofalle beim Malz getappt. Es ist aber nicht klar, ob es derselbe Bär ist. Mit viel Sonne geht's Richtung Abend. Die Wetteraussichten fürs Wochenende hören Sie gleich.
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1: Heute mischen noch ein paar Wolken mit. Morgen am Samstag wird es dann strahlend schön mit einem weitgehend wolkenlosen Himmel und viel Sonne. Die Höchstwerte erreichen morgen bis zu 33 Grad. Im Norden des Landes weht aber noch der Nordföhn. Heute Abend hat es in Bransol 32 Grad. In Farn sind es 28, in Stegen bei Bruneck 23. Genesien meldet 26, in Kaltern sind es 29 und in Eyers im Finchgau 27 Grad.
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5: Karin Unterhofer aus der Landesverkehrsmeldezentrale. In Lahn auf der Meranerstraße im Abschnitt Deisbrücke bis zur Zufahrt zum Discounter Aldi. Einbahnregelung wegen Grabungsarbeiten ist staut in beiden Fahrtrichtungen. Und auf der Gardertaler Stadtstraße zwischen Corvara und Stern und zwischen Stern und Pedraces Kolonnenverkehr und Stau wegen Überlastung. Die Landesstraße Waldbruck-Kastelroth zwischen der Abzweigung Tisenz und der Abzweigung St. Oswald wird heute um 18 Uhr nach Sicherungsarbeiten wieder für den Verkehr geöffnet. Gute Fahrt!
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0: 10 vor 7. Und jetzt die Nachrichten.
1: Zwei Schwerverletzte bei Arbeitsunfällen im Pustertal und im Sarntal. Taylor Swift sagt ja, Promi-Hochzeit des Jahres geht in New York über die Bühne. Das Wetter verwöhnt uns morgen mit viel Sonne. Ich bin Sabrina Fleischmann, guten Abend.
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1: Bei Arbeitsunfällen im Hochpustertal und im Sarntal sind heute zwei Männer schwer verletzt worden. In der Fraktion Mulz im Sarntal ist am Nachmittag ein 40-Jähriger von einem Dach 6 Meter in die Tiefe gestürzt. Zuvor war in Vierschach bei Innichen ein 19-Jähriger auf einer Baustelle und ein 500 Kilo schweres Metallteil geraten. Beide mussten vor Ort intubiert werden und wurden dann mit Notarzthubschraubern ins Bozner Krankenhaus geflogen. Ein 50-Jähriger aus Bozen ist heute bei einem Badeunfall auf Sizilien ums Leben gekommen. Er wollte seinen Söhnen zu Hilfe kommen, die wegen der hohen Wellen in Schwierigkeiten geraten sind. Der Vater konnte sie noch in Sicherheit bringen, ist dann aber am Strand gestorben. Der Mann stammt aus Neapel, lebt aber mit seiner Familie in Bozen. In Nordtirol ist ein Bär unterwegs in unmittelbarer Nähe zum Finchgau. Er ist mehrmals gesichtet worden und bei Nauders hat er auch ein Schaf gerissen. Deshalb wurden jetzt Maßnahmen zur Vergrämung angeordnet, um ihn abzuschrecken. Ab Mitternacht dürfen dazu Lichtsignale, Gummigeschosse oder Knallkörper eingesetzt werden. Anfang Juni ist ein Bär auch bei Malz in eine Fotofalle getappt. Es ist aber nicht klar, ob es derselbe Bär ist. Heute Abend soll soweit sein. Popstar Taylor Swift und Football-Profi Travis Kelce feiern in New York ihre Hochzeit. Ein Großaufgebot der Polizei hat den Madison Square Garden abgeriegelt. Tina Eck berichtet.
3: Heute Abend nun soll die Superparty starten. Die Vorbereitungen rund um den Madison Square Garden laufen geschäftig. Laster parken überall, Leute schleppen Sachen in den pink erleuchteten riesigen runden Bau. Die Straßen sind zum Teil abgesperrt, dunkel verhängte Limousinen fahren vor, ein Zelt wird aufgebaut. Die Logistik für das Mammut-Event ist enorm.
1: Zur Promi-Hochzeit des Jahres werden rund 1000 Gäste erwartet. Zum Tennis. Jannik Sinner hat beim Rasenturnier in Wimbledon auch die dritte Runde geschafft. Er hat Jenson Brooksby aus den USA in 3 Sätzen geschlagen und steht jetzt im Achtelfinale. Sein nächster Gegner ist der Japaner Shintaro Mochizuki. Auch der Serbe Novak Djokovic hat den Sprung ins Achtelfinale geschafft. Morgen erwartet uns Traumwetter, gleich die genauen Aussichten.
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1: Morgen hat die Sonne freie Bahn. Sie strahlt von früh bis spät von einem weitgehend wolkenlosen Himmel und sie wärmt wieder ordentlich auf. Es werden 25 bis 33 Grad am Nachmittag. Heute Abend hat es bei der Leimburg noch 30 Grad. In Meran sind es 29, in Mühlwald 21. Naturns meldet 28 und Oberfintel 26 Grad.
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7: Karin Unterhofer aus der Landesverkehrsmeldezentrale. In Lana auf der Meraner Straße im Abschnitt Deisbrücke bis zur Zufahrt zum Discounter Aldi. Einbahnregelung wegen Grabungsarbeiten ist staut in beiden Fahrtrichtungen. Und auf der Gardertaler Stadtstraße zwischen Corvara und Stern und zwischen Stern und Pedraces Kolonnenverkehr und Stau wegen Überlastung. Die Landesstraße Waldbruck-Kastelroth zwischen der Abzweigung Disenz und der Abzweigung St. Oswald wird heute um 18 Uhr nach Sicherungsarbeiten wieder für den Verkehr geöffnet. Gute Fahrt!
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